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2: Ich bin Melissa Steuri. Guten Morgen. Die Country-Legende Dolly Parton ist tot. Die US-Amerikanerin starb gestern im Alter von 80 Jahren nach einem kurzen Kampf gegen Krebs, wie ihr Pressesprecher schreibt. Parton schrieb hunderte Hits, darunter Klassiker wie 9 to 5 oder Jolene.
3: Jolene, Jolene, Jolene, Jolene, I'm begging of you, please don't take my man.
2: 1. Mai hatte Dolly Parton eine Konzertreihe in Las Vegas aus gesundheitlichen Gründen abgesagt. Der Tod der Queen of Country, Dolly Parton, hat viele Reaktionen ausgelöst. Popsänger Elton John würdigt Parton als gigantische Künstlerin mit dem gütigsten Herz. Schauspielerin Jane Fonda schreibt, Dolly Parton sei so kraftvoll und großzügig gewesen, dass sie immer präsent bleiben werde. Auch US-Präsident Donald Trump drückt seine Trauer aus. Dolly Partons Tod sei ein Verlust für Millionen von Menschen. Er lasse die US-Flaggen im ganzen Land eine Woche lang auf Halbmast setzen. In den USA sind 8 Menschen bei einem Gewaltverbrechen gestorben, darunter 4 Minderjährige. Laut den Behörden soll ein Mann in einem Wohnhaus im Bundesstaat Montana seine Opfer getötet, das Haus in Brand gesetzt und danach sich selbst erschossen haben. Die Ermittelnden vermuten einen Familienstreit. Nach dem schweren Erdbeben in Venezuela geht nun der internationale Flughafen von Caracas wieder in Betrieb. Laut dem Flughafenbetreiber sollen ab kommenden Dienstag nationale und internationale Flüge über ein provisorisches Terminal starten. Bei den Erdbeben im Juni wurde der Flughafen von Caracas schwer beschädigt und war seither nur noch für humanitäre und Frachtflüge geöffnet. Heute haben wir wieder einen sehr sonnigen Tag. Einzig in den Bergen gibt es ein paar harmlose Quellwochen. Am Morgen haben wir frische 16 Grad. Am Nachmittag wird es wieder heiß mit bis zu 28 Grad.
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7: Ich bin Melissa Steuri. Guten Morgen. Die Country-Legende Dolly Parton ist tot. Die US-Amerikanerin starb gestern im Alter von 80 Jahren nach einem kurzen Kampf gegen Krebs, wie ihr Pressesprecher mitteilt. Parton schrieb hunderte Hits, darunter Klassiker wie Jolene oder 9 to 5. Working 9 to 5. Im Mai hatte Dolly Parton eine Konzertreihe in Las Vegas aus gesundheitlichen Gründen.

0: wie TikTok oder Instagram. Waren es 2022 noch 40%, sind es heute höchstens 20%. Auch in Schulfächern würden heute weniger digitale Hilfsmittel eingesetzt als noch vor wenigen Jahren. Nach dem schweren Erdbeben in Venezuela geht nun der internationale Flughafen von Caracas wieder in Betrieb. Laut dem Flughafenbetreiber sollen ab kommenden Dienstag nationale und internationale Flüge über ein provisorisches Terminal starten. Bei den Erdbeben im Juni wurde der Flughafen von Caracas schwer beschädigt und war seither nur noch für humanitäre und Frachtflüge geöffnet. Heute haben wir wieder einen sehr sonnigen Tag. Einzig in den Bergen gibt es ein paar harmlose Quellwochen. Am Morgen haben wir frische 16 Grad. Am Nachmittag wird es wieder heiß mit bis zu 28 Grad.
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3: Wunderschönen guten Morgen. Ja, Lago mio, jetzt haben wir auch schon wieder die Mitte der Woche erreicht. Ich würde sagen, wir legen gerade los mit Guns N' Roses und Paradise City. Kommen wir gut in die Gang.

mit etwas sanfteren Tönen. Im heutigen Mittwochmorgen ist ab und zu auch gut. Können wir ein bisschen Batterien wieder aufladen. Aber jetzt ist fertig, lustig. Jetzt gibt es einen grossartigen Hit. Ist auch ein bisschen ein One-Hit-Wonder. Schlägt die Geissen weg. Das Buch stammt ursprünglich von Hermann Hesse, ja, einem grossen deutschen Literat. Und lustigerweise hat der Chang Kei nur gerade mal 64 Seiten von dem Buch geschafft und hat dann abgebrochen. Aber sie haben gefunden, hey, trotzdem, Steppenwolf ist ein grossartiger Bandname. Und was auch lustig ist, eben der Chang Kei, wo das Buch abgebrochen hat, wie auch der Bassist, der by the way einen sehr geilen Namen hat, Nick St. Nicholas, sind beides deutsche Ausländer.

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0: 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Guten Morgen.
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0: Grossartiger Check. Und ich glaube, wir können alle mit gutem Herz sagen, ja, wir lieben Rock'n'Roll. Jetzt haben wir aber gerade irgendwie schnell zwei Songs hintereinander, die eine spezielle Thematik haben. Killers mit Mr. Brightside steht in den Startlöchern. Es wird ein bisschen poppiger. Und wenn wir es gerade von Killer haben. She's a killer queen. Ja, gibt es noch die Killer Queen? Ich weiss nicht, haben wir irgendwie einen Auftragsmörder unter uns oder bei uns in der Playlist? Nein, Spass aufs Velo. Grossartiges Ende erwartet euch. Und jetzt fangen wir an mit R.E.M. und Losing My Religion.
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5: Ich bin Melissa Steuri. Guten Morgen. Social Media ist bei Schweizer Primarschulkindern offenbar immer weniger ein Thema. Laut den Tamedia-Zeitungen nutzen heute nur noch halb so viele Kinder zwischen 8 und 12 Jahren Social Media Plattformen wie TikTok oder Instagram. Waren es 2022 noch 40%, sind es heute höchstens 20%. Auch in Schulfächern würden heute weniger digitale Hilfsmittel eingesetzt als noch vor wenigen Jahren. Die Country-Legende Dolly Parton ist tot. Die US-Amerikanerin starb gestern im Alter von 80 Jahren nach einem kurzen Kampf gegen Krebs, wie ihr Pressesprecher schreibt. Parton schrieb hunderte Hits, darunter Klassiker wie 9 to 5 oder Jolene.
6: Jolene, Jolene, Jolene, Jolene, I'm begging of you, please don't take my man.
5: 1. Mai hatte Dolly Parton eine Konzertreihe in Las Vegas aus gesundheitlichen Gründen abgesagt. Der Tod der Queen of Country, Dolly Parton, hat viele Reaktionen ausgelöst. Popsänger Elton John würdigt Parton als gigantische Künstlerin mit dem gütigsten Herz. Schauspielerin Jane Fonda schreibt, Dolly Parton sei so kraftvoll und

0: Harmlose Quellwoche. Am Morgen haben wir frische 16 Grad, am Nachmittag wird es wieder heiß mit bis zu 28 Grad.
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4: Grüezi wohl miteinander. Einen wunderschönen guten Morgen wünsche ich. Wir haben den Mittwoch erreicht und ich würde sagen, wir lassen uns nicht lumpen. Nein, wir legen gerade los mit geilem Sound. Der Flapper, let's get rocked.

Einfach nur grossartig. Da haben wir uns jetzt auch schön gehen lassen. Hey, jetzt müssen wir wieder zurück in die Realität kommen. Led Zeppelin sind das gewesen, da beim Nummer 1 Rocksender von der Schweiz. Und ich würde sagen, wir machen gerade mit grossartigem Sound weiter. Und viele wissen das, die regelmässig Virgin Radio hören. Ich bin ein riesen Foo Fighters Fan. Und mein Hauptproblem ist eigentlich der Dave Grohl. Ich finde ihn grossartig, ich finde ihn extrem talentiert. Und der Monsieur hat ja in über 40 Bands gespielt. Darunter auch sehr grosse Bands wie Queens of the Stone Age, Scream oder auch The Crooked Vultures. Und wenn wir es gerade haben von The Crooked Vultures, die sind ein bisschen untergegangen. Und das ist eigentlich mega scheiße, weil das ist eine grossartige Band. Also wenn ihr mal Zeit und Lust habt, gerne reinhören. PS, Gitarrist ist ja John Paul Jones, ja. Für Led Zeppelin-Fans definitiv ein Begriff. Jetzt geniessen wir aber nur Foo Fighters mit Best of You. 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

aber sicher kommen wir immer mehr Richtung September. Also sprich, bald ist der Sommer vorbei. Und dann wär's das auch gewesen mit den Boys of Summer. Aber wir haben natürlich bei Virgin Radio nicht nur Männer. Ja, wir haben auch... Ja, doch, das ist auch ein Mann. Aber ich wollte jetzt eigentlich auf den Titel eingehen. Status Quo, Rocking All Over the World. Ich glaube, da komme ich nie mehr hin. Dann tauchen wir auch noch ein. In die 80er Jahre. Jetzt mal im vollen Ernst. 80er war doch so ein geiles Jahrzehnt. Hooters, Johnny B. Aber jetzt geben wir den Vortritt meinem besten Freund, Billy Idol. Money, money!

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5: Ich bin Melissa Steuri. Guten Morgen. Die Bank Raiffeisen Schweiz will bis zu 180 Stellen abbauen. Das passiert im Rahmen eines Sparprogramms. Das Ziel ist es, laut Mitteilung bis nächstes Jahr die Kosten um rund 60 Millionen Franken zu senken. Wie die Raiffeisen schreibt, sollen mehr als die Hälfte der Stellen unter anderem über natürliche Fluktuationen oder Frühpensionierungen abgebaut werden. Künstliche Intelligenz wird in der Schweiz immer häufiger genutzt. Laut dem neuesten Digimonitor verwenden mittlerweile 4 von 5 Personen KI, doppelt so viele wie noch 2024. Jonathan Schöffel.
6: KI wird schon lange nicht mehr nur fürs Texten oder Übersetzen gebraucht, sondern auch als Suchmaschine, Einkaufsberatung oder zum Lernen. Die allermeisten brauchen KI innerhalb von klassischen Suchmaschinen wie beispielsweise Google. Der Monitor zeigt auch, dass digitale News mittlerweile fast die gesamte Schweizer Bevölkerung erreichen. 93% der Leute nutzen Medienwebseiten oder Apps, mehr als die Hälfte täglich.
5: Die Weltwirtschaft verkraftet die Folgen des Iran-Kriegs bisher besser als befürchtet. Davon geht der Internationale Währungsfonds IWF aus. Der Investitionsboom rund um künstliche Intelligenz gleiche einen Teil der Folgen der hohen Energiepreise aus, heißt es. Steigt der Ölpreis aber wieder deutlich, könnte das die Weltwirtschaft weiter bremsen. An Schlangenbissen sterben offenbar deutlich mehr Menschen als bisher angenommen. Eine internationale Studie mit Schweizer Beteiligung geht von mindestens 270'000 Todesfällen pro Jahr aus. Möglicherweise sind es sogar fast doppelt so viele. Dies, weil offizielle Statistiken viele Fälle oft nicht richtig erfassen. Befragungen in Dörfern zeigen deutlich höhere Zahlen. Heute haben wir wieder einen sehr sonnigen Tag. Einzig in den Bergen gibt es ein paar harmlose Quellwochen. Am Morgen haben wir frische 16 Grad. Am Nachmittag wird es wieder heiß mit bis zu 28 Grad.
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11: Hello, hello, hello. Ein wunderschöner Start in die Mitte der Woche wünsche ich euch. Ihr habt wieder mal die richtige Wahl drauf und den perfekten Radiosender entdeckt. Twisted Sister, we're not gonna take it.

ein wunderschöner Song. Ich wünsche euch den perfekten Start in die Mitte der Woche und ich sage es immer wieder, das ist auch so ein kleines Wunderkind. Und ich bin ja nie wirklich ein Fan von Wunderkind. Bei mir ist es einfach ein gewisser Neid, der rum ist. Und ja, die Rede ist von Bryan Adams. Wir kennen den von Songs wie «Summer of 69» natürlich. «Everything I do it for you» und noch vieles, vieles mehr. Also was viele aber nicht wissen, der gute Herr hat Songs geschrieben, auch für andere Bands, unter anderem für Kiss. Ja, War Machine und Rock'n'Roll Hell kommen aus den Federn von Bryan Adams. Der Song kommt zwar nicht von Bryan Adams, aber hätte sehr gut möglich sein können. Zurücklehnen.

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0: bisschen Emo, ein bisschen Goth, aber eben doch auch Rock. Der Depeche Mode war es hier beim Nummer 1 Rocksender von der Schweiz. Wir schauen gerade mal, was uns so in den nächsten paar Minuten erwartet. Ah, Nickelback kommt wieder mal auf Besuch. When We Stand Together. Und dann haben wir noch die dünne Lizzy. Thin Lizzy. The Boys Are Back in Town. Direkt aus den 70er Jahren. Aber jetzt. Ich weiß gar nicht, ob man das sagen darf. Jetzt kiffen wir zuerst noch eins. Ich sag's jetzt trotzdem. Green Day. When I Come Around. Ganz viel Spaß.
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3: Ich bin Melissa Steuri. Guten Morgen. Die Bank Raiffeisen Schweiz will bis zu 180 Stellen abbauen. Das passiert im Rahmen eines Sparprogramms. Das Ziel ist es, laut Mitteilung bis nächstes Jahr die Kosten um rund 60 Millionen Franken zu senken. Wie die Raiffeisen schreibt, sollen mehr als die Hälfte der Stellen unter anderem über natürliche Fluktuationen oder Frühpensionierungen abgebaut werden. Der frühere Eishockey-Nationaltrainer Patrick Fischer äußert sich zur Affäre um sein gefälschtes Covid-Zertifikat. Im Interview mit Blick und Schweiz heute sagt er, seine Lügen ließen sich nicht schönreden. Besonders belastet habe ihn, dass seine Familie darunter litt. Mit seiner Entlassung habe er sich abgefunden. Auf seine 10 Jahre als Nazi-Trainer blicke er mit Stolz zurück. Künstliche Intelligenz wird in der Schweiz immer häufiger genutzt. Laut dem neuesten Digi-Monitor verwenden mittlerweile 4 von 5 Personen KI, doppelt so viele wie noch 2024. Jonathan Schöffel.
4: KI wird schon lange nicht mehr nur fürs Texten oder Übersetzen gebraucht, sondern auch als Suchmaschine, Einkaufsberatung oder zum Lernen. Die allermeisten brauchen KI innerhalb von klassischen Suchmaschinen wie beispielsweise Google. Der Monitor zeigt auch, dass digitale News mittlerweile fast die gesamte Schweizer Bevölkerung erreichen. 93% der Leute nutzen Medienwebseiten oder Apps, mehr als die Hälfte täglich.
3: Die Weltwirtschaft verkraftet die Folgen des Iran-Kriegs bisher besser als befürchtet. Davon geht der Internationale Währungsfonds IWF aus. Der Investitionsboom rund um künstliche Intelligenz gleiche einen Teil der Folgen der hohen Energiepreise aus, heißt es. Steigt der Ölpreis aber wieder deutlich, könnte das die Weltwirtschaft weiter bremsen. Viel Sonne haben wir heute mit ein paar harmlosen Quellwochen in den Bergen und bis zu 28 Grad. Morgen Donnerstag geht es ebenfalls sonnig und mit 30 Grad heiß weiter. Es hat aber ein paar Wochen mehr am Himmel als heute.
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2: Im Studio für euch die Melissa Steuere. Die Bank Raiffeisen Schweiz hat im ersten Halbjahr deutlich mehr Gewinn erzielt als im Jahr davor. Unterm Strich verdiente die zweitgrößte Schweizer Bankengruppe in den ersten 6 Monaten fast 660 Millionen Franken. Trotzdem will die Raiffeisen sparen. Im Rahmen einer nachhaltigen Ausrichtung und Neuorganisation sollen die Kosten um 60 Millionen Franken gesenkt werden. Das bedeutet auch einen Abbau von maximal 180 Stellen. Der frühere Eishockey-Nationaltrainer Patrick Fischer äußert sich zur Affäre um sein gefälschtes Covid-Zertifikat. Im Interview mit Blick und Schweiz heute sagte er, seine Lügen ließen sich nicht schönreden. Besonders belastet habe ihn, dass seine Familie darunter litt. Mit seiner Entlassung habe er sich abgefunden. Auf seine 10 Jahre als Nazi-Trainer blicke er mit Stolz zurück. Der Bund will härter gegen straffällige Asylsuchende vorgehen. Das Staatssekretariat für Migration SEM will dem Bundesrat noch in diesem Jahr ein neues Sicherheitspaket vorlegen, berichtet SRF. Grund dafür sind vor allem Asylsuchende aus Nordafrika, die laut einem Bericht des Blicks besonders häufig straffällig seien, was das SEM bestätigt. Kanada reagiert auf neue US-Zölle mit Gegenzöllen von bis zu 50%. Betroffen sind amerikanische Waren im Wert von rund 20 Milliarden Dollar, darunter Stahl, Lebensmittel, Haushaltsgeräte und landwirtschaftliche Maschinen. Die Maßnahmen sollen am 8. September in Kraft treten. Die kanadische Regierung spricht von einer notwendigen Reaktion zum Schutz der heimischen Wirtschaft. Viel Sonne haben wir heute mit ein paar harmlosen Quellwolken in den Bergen und bis zu 28 Grad. Morgen Donnerstag geht es ebenfalls sonnig und mit 30 Grad heiß weiter. Es hat aber ein paar Wochen mehr am Himmel als heute.
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2: Im Studio für euch die Melissa Steuri. Zehntausende Privathaushalte in der Schweiz lassen Putzkräfte oder Nannies schwarz arbeiten. Rund 500.000 Haushalte beschäftigen stundenweise Haushaltshilfen. Oft melden sie diese aber nicht an und bezahlen dadurch keine Sozialleistungen, schreibt der Tagesanzeiger. Die Zahl der gemeldeten und legal abgerechneten Anstellungen ist in den vergangenen Jahren deutlich gesunken. Gleichzeitig kontrollieren die Behörden Privathaushalte sehr selten auf Schwarzarbeit. Das Bahnunternehmen SBB blickt auf ein erfolgreiches erstes Halbjahr zurück. Es beförderte täglich im Schnitt über 1,4 Millionen Passagiere, 4% mehr als im Vorjahr. Gleichzeitig stieg der Gewinn deutlich von 48 auf 126 Millionen Franken, heißt es. Knapp 94% der SBB-Züge waren pünktlich und auch die Kundenzufriedenheit nahm leicht zu. Der Bund will härter gegen straffällige Asylsuchende vorgehen. Das Staatssekretariat für Migration SEM will dem Bundesrat noch in diesem Jahr ein neues Sicherheitspaket vorlegen, berichtet SRF. Grund dafür sind vor allem Asylsuchende aus Nordafrika, die laut einem Bericht des Blicks besonders häufig straffällig seien, was das SEM bestätigt. Kanada reagiert auf neue US-Zölle mit Gegenzöllen von bis zu 50%. Betroffen sind amerikanische Waren im Wert von rund 20 Milliarden Dollar, darunter Stahl, Lebensmittel, Haushaltsgeräte und landwirtschaftliche Maschinen. Die Maßnahmen sollen am 8. September in Kraft treten. Die kanadische Regierung spricht von einer notwendigen Reaktion zum Schutz der heimischen Wirtschaft. Viel Sonne haben wir heute mit ein paar harmlosen Quellwochen in den Bergen und bis zu 28 Grad. Morgen Donnerstag geht es ebenfalls sonnig und mit 30 Grad heiß weiter. Es hat aber ein paar Wochen mehr am Himmel als heute.
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7: Früh im Studio Laura Kühne. Zehntausende Privathaushalte in der Schweiz lassen Putzkräfte oder Nannys schwarz arbeiten. Rund 500.000 Haushalte beschäftigen stundenweise Haushaltshilfen. Oft melden sie diese aber nicht an und bezahlen dadurch keine Sozialleistungen, schreibt der Tagesanzeiger. Gleichzeitig kontrollieren die Behörden Privathaushalte sehr selten auf Schwarzarbeit. Das Bahnunternehmen SBB blickt auf ein erfolgreiches erstes Halbjahr zurück. Es beförderte täglich im Schnitt über 1,4 Millionen Passagiere, 4% mehr als im Vorjahr. Gleichzeitig stieg der Gewinn deutlich von 48 auf 126 Millionen Franken, heißt es weiter. Knapp 94% der SBB-Züge waren pünktlich und auch die Kundenzufriedenheit nahm leicht zu. Gaming ist in der Schweiz zum Volkssport geworden. Laut dem neuesten Digimonitor spielen 6 von 10 Menschen in der Schweiz digitale Games. Jonathan Schöffel.
8: Mit 3,9 Millionen Menschen erreicht Gaming ein grösseres Publikum als Streaming-Plattformen wie Netflix oder Spotify. Am häufigsten wird auf dem Smartphone gespielt. Vor allem in der Deutschschweiz wird täglich gamed. Verbreiteter ist das Gamen bei jugendlichen Männern. Aber auch jede dritte Frau, z.B. zwischen 55 und 75, spielt täglich. Am beliebtesten sind Gedächtnis-, Denk- und Lernspiele.
7: Wer mit dem Rauchen aufhören will, hat mit nikotinhaltigen E-Zigaretten offenbar gute Chancen. Das zeigt eine Studie eines internationalen Forschungsnetzwerks. 8-10% der Probanden schaffen es so, mindestens ein halbes Jahr aufs Zigarettenrauchen zu verzichten. Bei anderen Methoden wie nikotinhaltigen Kaugummis oder Pflastern schafften es höchstens 6%. Die Sonne ist auch heute wieder erste Platz am Himmel. Nur ein paar wenige Quellwolken ziehen dann schon noch vorbei. Dazu gibt es einen schwachen Wind im Flachland und um die 27 bis 29 Grad.
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7: Früh im Studio Laura Kühne. Die anhaltende Hitze und Trockenheit belastet bereits jetzt viele Schweizer Bauernfamilien. Futtermangel, Ernteausfälle und finanzielle Sorgen bringen Betriebe an ihre Grenzen. Laut SRF stehe die größte Krise aber im Winter bevor. Fachleute befürchten, dass die psychische und finanzielle Belastung vor allem im Winter sichtbar wird und weitere Bauern ihre Höfe aufgeben könnten. Gaming ist in der Schweiz zum Volkssport geworden. Laut dem neuesten Digimonitor spielen 6 von 10 Menschen in der Schweiz digitale Games. Jonathan Schöffel.
8: Mit 3,9 Millionen Menschen erreicht Gaming ein grösseres Publikum als Streaming-Plattformen wie Netflix oder Spotify. Am häufigsten wird auf dem Smartphone gespielt. Vor allem in der Deutschschweiz wird täglich gamed. Verbreiteter ist das Gamen bei jugendlichen Männern. Aber auch jede dritte Frau, z.B. zwischen 55 und 75, spielt täglich. Am beliebtesten sind Gedächtnis-, Denk- und Lernspiele.
7: Wer mit dem Rauchen aufhören will, hat mit nikotinhaltigen E-Zigaretten offenbar gute Chancen. Das zeigt eine Studie eines internationalen Forschungsnetzwerks. 8-10% der Probanden schaffen es so, mindestens ein halbes Jahr aufs Zigarettenrauchen zu verzichten. Bei anderen Methoden wie nikotinhaltigen Kaugummis oder Pflastern schafften es höchstens 6%. Das US-amerikanische Raumfahrtunternehmen SpaceX von Tech-Milliardär Elon Musk will einen neuen Weltraumbahnhof bauen. Für mindestens 100 Millionen Dollar soll im Bundesstaat Louisiana der größte Raketenstartplatz der Welt entstehen. Geplant sind 10 Startrampen und langfristig tausende Raketenstarts pro Jahr. Der Bau soll nächstes Jahr beginnen. Erste Raketen sollen in 3 Jahren abheben. Die Sonne ist auch heute wieder der Platz ist am Himmel. Nur ein paar wenige Quellwolken ziehen dann schon noch vorbei. Dazu gibt es einen schwachen Wind im Flachland und um die 27 bis 29 Grad.
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5: Früh im Studio Laura Kühne. Die anhaltende Hitze und Trockenheit belastet bereits jetzt viele Schweizer Bauernfamilien. Futtermangel, Ernteausfälle und finanzielle Sorgen bringen Betriebe an ihre Grenzen. Laut SRF stehe die größte Krise aber im Winter bevor. Fachleute befürchten, dass die psychische und finanzielle Belastung vor allem im Winter sichtbar wird und weitere Bauern ihre Höfe aufgeben könnten. Der Bundesrat prüft 2 neue Zentren für die Polizei- und Zollzusammenarbeit. Sie sollen die Sicherheit an den Grenzen zu Deutschland, Österreich und Liechtenstein stärken. In den Zentren würden Schweizer und ausländische Sicherheitsbehörden enger zusammenarbeiten und Informationen austauschen. Einen Entscheid über das weitere Vorgehen will der Bundesrat bis Ende März 2027 fällen. Das Schweizer Bauhauptgewerbe ist im ersten Halbjahr gewachsen. Die Umsätze stiegen laut dem Baumeisterverband um gut 3% auf 11,2 Milliarden Franken. Besonders stark entwickelten sich der Wohnungsbau und der öffentliche Hochbau. Im Tiefbau gingen die Umsätze dagegen zurück. Für dieses Jahr rechnet die Branche mit rund 48.000 neuen Wohnungen. Das US-amerikanische Raumfahrtunternehmen SpaceX von Tech-Milliardär Elon Musk will einen neuen Weltraumbahnhof bauen. Für mindestens 100 Millionen Dollar soll im Bundesstaat Louisiana der größte Raketenstartplatz der Welt entstehen. Geplant sind 10 Startrampen und langfristig tausende Raketenstarts pro Jahr. Der Bau soll nächstes Jahr beginnen. Erste Raketen sollen in 3 Jahren abheben. Die Sonne ist auch heute wieder einst Platz ist am Himmel. Nur ein paar wenige Quellwolken ziehen dann schon noch vorbei. Dazu gibt es einen schwachen Wind im Flachland und um die 27 bis 29 Grad.
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6: Früh im Studio Laura Kühne. Ab Anfang November kommt die biometrische ID. Schweizerinnen und Schweizer können ab dann die neue Identitätskarte beantragen. Diese hat einen Chip, der 2 Fingerabdrücke enthält und ein Gesichtsbild, also wie bereits der Schweizer Pass. Der Bund empfiehlt, dass jene Personen die neue ID ausstellen lassen, die innerhalb der EU reisen. Andere Identitätskarten bleiben aber gültig, wenn sie vor November ausgestellt worden sind. Das Schweizer Bauhauptgewerbe ist im ersten Halbjahr gewachsen. Die Umsätze stiegen laut dem Baumeisterverband um gut 3% auf 11,2 Milliarden Franken. Besonders stark entwickelten sich der Wohnungsbau und der öffentliche Hochbau. Im Tiefbau gingen die Umsätze dagegen zurück. Für dieses Jahr rechnet die Branche mit rund 48.000 neuen Wohnungen. Der Bundesrat prüft 2 neue Zentren für die Polizei- und Zollzusammenarbeit. Sie sollen die Sicherheit an den Grenzen zu Deutschland, Österreich und Liechtenstein stärken. In den Zentren würden Schweizer und ausländische Sicherheitsbehörden enger zusammenarbeiten und Informationen austauschen. Einen Entscheid über das weitere Vorgehen will der Bundesrat bis Ende März 2027 fällen. Wer im Job besonders viel leistet, bekommt häufiger auch mehr Lohn. Laut einer neuen Studie knüpfen viele Arbeitgeber Lohnerhöhungen vermehrt stärker an die Leistung ihrer Mitarbeitenden. Top-Performer erhalten demnach fast doppelt so hohe Lohnerhöhungen wie Angestellte mit durchschnittlicher Leistung. Insgesamt erhöhten die untersuchten Firmen die Löhne 2026 im Schnitt um fast 2,5%. Die Sonne ist auch heute wieder einst. Platz ist am Himmel, nur ein paar wenige Quellwolken ziehen dann schon noch vorbei. Dazu gibt es einen schwachen Wind im Flachland und um die 27 bis 29 Grad.
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7: Wir gehen zusammen durch den Mittwochnachmittag im Studio. Das wünscht Stadelmann.

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0: Europe für euren Mittwochnachmittag. Das ist Virgin Radio. Wir begleiten euch mit grossartigem Sound. Auch in der nächsten halben Stunde, in wenigen Augenblicken, gerade die Toten Hosen für euch geniessen den Mittwoch.
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Nirvana bei Virgin Radio. Wir gehen zusammen durch den Mittwoch. Und ich glaube, der nächste Song, den kennt ihr schon nach wenigen Sekunden. Ja, ich glaube, bei den meisten hat es schon Klick gemacht. Queen, I Want to Break Free. Jetzt für euch Mittwoch, da bin Nummer 1 Rocksender von der Schweiz. Schön, gehen wir zusammen durch den Nachmittag.

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7: Früh im Studio Laura Kühne. Ab Anfang November kommt die biometrische ID. Schweizerinnen und Schweizer können ab dann die neue Identitätskarte beantragen. Diese hat einen Chip, der 2 Fingerabdrücke enthält und ein Gesichtsbild, also wie bereits der Schweizer Pass. Der Bund empfiehlt, dass jene Personen die neue ID ausstellen lassen, die innerhalb der EU reisen. Andere Identitätskarten bleiben aber gültig, wenn sie vor November ausgestellt worden sind. Wer im Job besonders viel leistet, bekommt häufiger auch mehr Lohn. Laut einer neuen Studie knüpfen viele Arbeitgeber Lohnerhöhungen vermehrt stärker an die Leistung ihrer Mitarbeitenden. Top-Performer erhalten demnach fast doppelt so hohe Lohnerhöhungen wie Angestellte mit durchschnittlicher Leistung. Insgesamt erhöhten die untersuchten Firmen die Löhne 2026 im Schnitt um fast 2,5%. Selbstständige mit tieferen Einkommen können sich künftig leichter gegen Unfälle versichern. Der Bundesrat senkt dafür die nötige Einkommensgrenze von rund 67'000 auf gut 44'000 Franken pro Jahr. Davon sollen unter anderem Kulturschaffende und Menschen profitieren, die Teilzeit selbstständig arbeiten. Für sie kann die Grenze künftig zusätzlich dem Arbeitspensum angepasst werden. Die neuen Regeln gelten ab Anfang nächsten Jahres. Nach einer Sturzflut in Nepal sind mindestens 22 Menschen ums Leben gekommen. Wie die Behörden mitteilen, werden mehr als 380 Personen vermisst, darunter hunderte Touristen. Ursache für die Sturzflut könnte ein entleerter Gletschersee sein. Angaben über Schweizer Vermisste gibt es laut Mitteilung bis jetzt noch keine. Entsprechende Abklärungen vom eidgenössischen Außendepartement seien im Gang. Und weil es heute so schön war, machen wir morgen gerade weiter so wie heute. Viel Sonne und nur wenige Wolken. Und um die heisse 29 Grad herum gibt es. Gegen Nachmittag nimmt dann der Föhn zu. Plus ist morgen der Sahara-Stab wieder ein bisschen unterwegs. Darum könnte der Himmel in der Schweiz ein bisschen milchig aussehen.
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11: Wir gehen zusammen durch den Mittwochnachmittag im Studio. Das wünscht Adelmann.
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0: Der Feierabend kommt näher, das ist Virgin Radio. Am Mittwochabend mit grossartigem Sound. Sweet Hammer für euch parat mit Ballroom Blitz in der nächsten halben Stunde. Schön, sind ihr da.
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7: Früh im Studio Laura Kühne. Der Bundesrat ergreift zusätzliche Massnahmen gegen die Hitze und die Trockenheit. Er spricht kurzfristig über 70 Millionen Franken. Das Geld soll an Landwirtschaftsbetriebe gehen, damit diese finanzielle Engpässe überbrücken können, die durch die Trockenheit entstanden sind. Bundesrat Albert Rösti sagt heute vor den Medien:
8: Der kurzfristige Handlungsbedarf wurde heute ermittelt und beschlossen. 54 Millionen Franken für Betriebshilfe in der Landwirtschaft, Darlehen, 17,5 Millionen à Fonds perdu zusätzlich für die Programmvereinbarung mit den Kantonen für den Wald.
7: Die 17,5 Millionen Franken sollen im nächsten Jahr eingesetzt werden, um den Wald an den Klimawandel anzupassen. Selbstständige mit tieferen Einkommen können sich künftig leichter gegen Unfälle versichern. Der Bundesrat senkt dafür die nötige Einkommensgrenze von rund 67.000 auf gut 44.000 Franken pro Jahr. Davon sollen unter anderem Kulturschaffende und Menschen profitieren, die Teilzeit selbstständig arbeiten. Für sie kann die Grenze künftig zusätzlich dem Arbeitspensum angepasst werden. Die neuen Regeln gelten ab Anfang nächsten Jahres. Nach einer Sturzflut in Nepal sind mindestens 72 Menschen ums Leben gekommen. Wie die Behörden mitteilen, werden mehr als 380 Personen vermisst, darunter hunderte Touristen. Ursache für die Sturzflut könnte ein entleerter Gletschersee sein. Angaben über Schweizer Vermisste gibt es laut Mitteilung bis jetzt noch keine. Entsprechende Abklärungen vom eidgenössischen Außendepartement seien im Gang. Und weil es heute so schön war, machen wir morgen gerade weiter so wie heute. Viel Sonne und nur wenige Wolken. Und um die heisse 29 Grad herum gibt es. Gegen Nachmittag nimmt dann der Föhn zu. Plus ist morgen der Sahara-Stab wieder ein bisschen unterwegs. Darum könnte der Himmel in der Schweiz ein bisschen milchig aussehen.
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12: Gehen mit grossen Schritten Richtung Feierabend. Das ist der Mittwoch bei Virgin Radio. Mein Name ist Sven Stadelmann.

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0: Virgin Radio liefert euch den Sound, den ihr für euren Mittwochfeierabend braucht. Zum laut mitsingen, auch in der nächsten halben Stunde. Unter anderem die Toten Hosen für euch parat. Paradies. Schön, gehen wir zusammen durch den Mittwochfeierabend.
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4: Ich bin Laura Kühne, guten Abend. Der Bundesrat ergreift zusätzliche Massnahmen gegen die Hitze und die Trockenheit. Er spricht kurzfristig über 70 Millionen Franken. Das Geld soll an Landwirtschaftsbetriebe gehen, damit diese finanzielle Engpässe überbrücken können, die durch die Trockenheit entstanden sind. Bundesrat Albert Rösti sagt heute vor den Medien:
5: Der kurzfristige Handlungsbedarf wurde heute ermittelt und beschlossen. 54 Millionen Franken für Betriebshilfe in der Landwirtschaft, Darlehen, 17,5 Millionen à Fonds perdu zusätzlich für die Programmvereinbarung mit den Kantonen für den Wald.
4: Die 17,5 Millionen Franken sollen im nächsten Jahr eingesetzt werden, um den Wald an den Klimawandel anzupassen. Ein Forschungsprojekt misst die Bodenqualität der Schweiz mit vergrabenen Unterhosen. Für das Projekt der Universität Zürich und von Agroscope haben über 1000 Personen Baumwollunterhosen in der Erde vergraben. Je schneller sich der Stoff zersetzte, desto aktiver war das Bodenleben. Auf Bio-Äckern waren die Unterhosen deutlich stärker zersetzt als auf konventionell bewirtschafteten Flächen. Die Versicherung Mobiliar will in den nächsten Jahren in gemeinnützige Wohnungen investieren. Laut Mitteilung sind für bis zu 200 Millionen Franken bis zu 1000 Wohnungen in der ganzen Schweiz geplant. Die Mieten sollen nur so hoch sein, damit sie die effektiven Kosten für Bau, Finanzierung und Unterhalt decken. Nun sucht die Mobiliar geeignete Standorte für ihre gemeinnützigen Wohnungen. Und weil es heute so schön war, machen wir morgen gerade weiter so wie heute. Viel Sonne und nur wenige Wolken. Und um die heisse 29 Grad herum gibt es. Gegen Nachmittag nimmt dann der Föhn zu. Plus ist morgen der Sahara-Stab wieder ein bisschen unterwegs. Darum könnte der Himmel in der Schweiz ein bisschen milchig aussehen.
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6: Ich bin Laura Kühne, guten Abend. Die Schweiz stellt nach der Flutkatastrophe in Nepal eine 500.000 Franken Nothilfe bereit. Dies in Zusammenarbeit mit den UNO-Hilfsorganisationen, wie das eidgenössische Außendepartement mitteilt. Bislang gäbe es weiterhin keine Informationen, dass unter den Vermissten oder Opfern Schweizer seien, so das Außendepartement. Die Versicherung Mobiliar will in den nächsten Jahren in gemeinnützige Wohnungen investieren. Laut Mitteilung sind für bis zu 200 Millionen Franken bis zu 1'000 Wohnungen in der ganzen Schweiz geplant. Die Mieten sollen nur so hoch sein, damit sie die effektiven Kosten für Bau, Finanzierung und Unterhalt decken. Nun sucht die Mobiliar geeignete Standorte für ihre gemeinnützigen Wohnungen. Ein Forschungsprojekt misst die Bodenqualität der Schweiz mit vergrabenen Unterhosen. Für das Projekt der Universität Zürich und von Agroscope haben über 1'000 Personen Baumwollunterhosen in der Erde vergraben. Je schneller sich der Stoff zersetzte, desto aktiver war das Bodenleben. Auf Bio-Äckern waren die Unterhosen deutlich stärker zersetzt als auf konventionell bewirtschafteten Flächen. Der Schweizer Tennisspieler Stan Wawrinka erhält doch eine Startberechtigung für die US Open. Der Roman profitiert von einer Verletzung eines US-Tennisspielers. Damit ist der 41-jährige Wawrinka in seiner Abschiedssaison auch beim 4. Grand Slam Turnier des Jahres dabei. Und weil es heute so schön war, machen wir morgen gerade weiter so wie heute. Viel Sonne und nur wenige Wolken und um die heisse 29 Grad herum gibt es. Gegen Nachmittag nimmt dann der Föhn zu. Plus ist morgen der Sahara-Stab wieder ein bisschen unterwegs. Darum könnte der Himmel in der Schweiz ein bisschen milchig aussehen.
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2: Ich bin der Felix Haldimann. Guten Abend. Die Schweiz stellt nach der verheerenden Flutkatastrophe in Nepal eine 500.000 Franken Nothilfe bereit. Dies in Zusammenarbeit mit den UNO-Hilfsorganisationen, wie das eidgenössische Außendepartement mitteilt. Bislang gäbe es weiterhin keine Informationen, dass unter den Vermissten oder Opfern Schweizer seien, so das Außendepartement. Linksgrüne Parteien kritisieren Umweltminister Albert Rösti für seine Massnahmen, um die Schweiz vor dem Klimawandel zu schützen. Solche Schritte hatte Rösti heute angekündigt. Die Grünen bewerten die Schritte als ungenügend und fordern einen raschen Ausstieg aus fossilen Brennstoffen. Die SP schreibt, dass Rösti selbst nach wochenlanger Rekordhitze keine wirksamen Massnahmen präsentiert haben. Die Grünliberalen fordern, dass aus den Sofortmaßnahmen eine dauerhafte Politik entstehe. Zwei Mitarbeitende des Frankfurter Flughafens sind an Malaria gestorben. Der erste Todesfall ereignete sich schon Anfang Juli, wie das Gesundheitsamt der Stadt Frankfurt mitteilt. Die Ursache sei jedoch erst nach dem Tod des Patienten festgestellt worden. Der zweite Todesfall war im August. Ursache der Infektionen sollen Mücken aus einem Malaria-Gebiet sein, die mutmaßlich mit dem Flugzeug nach Deutschland kamen. Der Schweizer Tennisspieler Stan Wawrinka erhält doch eine Startberechtigung für die US Open. Der Roman profitiert von einer Verletzung eines US-Tennisspielers. Damit ist der 41-jährige Wawrinka in seiner Abschiedssaison auch beim vierten Grand-Slam-Turnier des Jahres dabei. Morgen gibt es einen sonnigen Tag. Hier und da hat es Wolken am Himmel. Temperaturen morgen Donnerstag sind zwischen 27 und 32 Grad.

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5: Die Themen haben heute Schlagzeilen gemacht. Guten Abend. Bei einer schweren Sturzflut in Nepal sind mindestens 95 Menschen ums Leben gekommen. Mehrere hundert werden vermisst. Nico Eichwald.
6: Die nepalesische Regierung sagt, das Erdbeben könnte die Flut an der Grenze zum Tibet ausgelöst haben. Nicht nur in Nepal, auch im Tibet auf chinesischer Seite wird befürchtet, dass die Opferzahlen noch steigen. Auf Überwachungskameras ist zu sehen, wie eine riesige Schlammlawine ganze Quartier wegspült. Der chinesische Präsident selber hat Anweisungen gegeben, um die Katastrophe zu bewältigen. Ein Zeichen, dass auch Tibet stark von der Katastrophe betroffen ist. Unter den Vermissten sind auch viele Touristen aus Indien, den USA oder Großbritannien. Schweizer Opfer gibt es bis jetzt keine.
7: Gaming ist in der Schweiz zum Volkssport geworden. Laut dem neuesten Digimonitor spielen 6 von 10 Menschen in der Schweiz digitale Games. Jonathan Schöffel.
8: Mit 3,9 Millionen Menschen erreicht Gaming ein grösseres Publikum als Streaming-Plattformen wie Netflix oder Spotify. Am häufigsten wird auf dem Smartphone gespielt, vor allem in der Deutschschweiz wird täglich gamet. Verbreiteter ist das Gamen bei jugendlichen Männern. Aber auch jede dritte Frau, z.B. zwischen 55 und 75, spielt täglich. Am beliebtesten sind Gedächtnis-, Denk- und Lernspiele.
7: Der Bund will härter gegen straffällige Asylsuchende vorgehen. Das Staatssekretariat für Migration SEM will dem Bundesrat noch in diesem Jahr ein neues Sicherheitspaket vorlegen, berichtet SRF. Grund dafür sind vor allem Asylsuchende aus Nordafrika, die laut einem Bericht des Blicks besonders häufig straffällig seien, was das SEM bestätigt. Gemäß SRF wollen sich Bund und Kantone besser absprechen und Lücken bei der Ausschaffungshaft schließen.
5: Die Transportpolizei im Schweizer ÖV soll künftig auch Taser einsetzen dürfen. Das schlägt der Bundesrat vor. Demnach gibt es im Monat mehr als einen tätlichen Übergriff pro Tag auf Kundenbegleiterinnen und Begleiter. Vor 3 Jahren waren es noch rund 20 monatliche Fälle. Weiter sollen auch Billettkontrolleure mit Kameras ausgestattet werden. Bislang trug nur die Transportpolizei Bodycams.
7: Wer mit dem Rauchen aufhören will, hat mit nikotinhaltigen E-Zigaretten offenbar gute Chancen. Das zeigt eine Studie eines internationalen Forschungsnetzwerks. 8-10% der Probanden schafften es so mindestens ein halbes Jahr, aufs Zigarettenrauchen zu verzichten. Bei anderen Methoden wie nikotinhaltigen Kaugummis oder Pflastern schafften es höchstens 6%. Fachleute betonen aber, Vapes sind nicht harmlos und über mögliche Langzeitfolgen weiß man noch zu wenig.
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4: Die Themen haben heute Schlagzeilen gemacht. Guten Abend. Der Bundesrat will mit über 70 Millionen Franken erste Massnahmen gegen die Hitze und Trockenheit unterstützen. Bundesrat Albert Rösti hat heute die Massnahmen vor den Medien präsentiert.
5: Der kurzfristige Handlungsbedarf wurde heute ermittelt und beschlossen. 54 Millionen Franken für Betriebshilfe in der Landwirtschaft, Darlehen, 17,5 Millionen auf Fonds Perdu zusätzlich für die Programmvereinbarung mit den Kantonen für den Wald.
4: Mit den 17,5 Millionen Franken sollen Maßnahmen für die Anpassung des Waldes an den Klimawandel unterstützt werden. Von den Maßnahmen in der Landwirtschaft sollen Betriebe mit Liquiditätsproblemen profitieren.
6: Künstliche Intelligenz wird in der Schweiz immer häufiger genutzt. Laut dem neuesten Digi-Monitor verwenden mittlerweile 4 von 5 Personen KI, doppelt so viele wie noch 2024. Jonathan Schöffel.
7: KI wird schon lange nicht mehr nur fürs Texten oder Übersetzen gebraucht, sondern auch als Suchmaschine, Einkaufsberatung oder zum Lernen. Die allermeisten brauchen KI innerhalb von klassischen Suchmaschinen wie beispielsweise Google. Der Monitor zeigt auch, dass digitale News mittlerweile fast die gesamte Schweizer Bevölkerung erreichen. 93% der Leute nutzen Medienwebseiten oder Apps, mehr als die Hälfte täglich.
4: Die Schweiz stellt nach der verheerenden Flutkatastrophe in Nepal 500'000 Franken Nothilfe bereit. Dies in Zusammenarbeit mit den UNO-Hilfsorganisationen, wie das eidgenössische Außendepartement mitteilt. Bislang gäbe es weiterhin keine Informationen, dass unter den Vermissten oder Opfern Schweizer seien, so das Außendepartement. Andreas Glarner tritt Ende Jahr als Nationalrat und als Präsident der SVP Aargau zurück. Das gab der 63-Jährige heute Abend am Kantonalparteitag in seiner Wohngemeinde Oberwil-Lierli bekannt. Glarner politisiert seit 11 Jahren im Nationalrat. Der Facebook-Konzern Meta zahlt fast 17 Milliarden US-Dollar in einem Vergleich mit 29 US-Bundesstaaten. Beim Streit ging es um die Auswirkungen von Social Media auf Kinder und Jugendliche. Die US-Bundesstaaten hatten Meta vorgeworfen, seine Plattformen gezielt so gestaltet zu haben, dass Minderjährige abhängig würden. Meta weist das zurück. Neben den Vergleichszahlungen passt Meta die Richtlinien für Jugendliche an. Dazu gehören etwa tägliche Zeitlimits und Zugangssperren in der Nacht.
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4: Die Themen haben heute Schlagzeilen gemacht. Guten Abend. Bei einer schweren Sturzflut in Nepal sind mindestens 95 Menschen ums Leben gekommen. Mehrere hundert werden vermisst. Nico Eichwald.
5: Die nepalesische Regierung sagt, das Erdbeben könnte die Flut an der Grenze zum Tibet ausgelöst haben. Nicht nur in Nepal, auch im Tibet auf chinesischer Seite wird befürchtet, dass die Opferzahlen noch steigen. Auf Überwachungskameras ist zu sehen, wie eine riesige Schlammlawine ganze Quartier wegspült. Der chinesische Präsident selber hat Anweisungen gegeben, um die Katastrophe zu bewältigen. Ein Zeichen, dass auch Tibet stark von der Katastrophe betroffen ist. Unter den Vermissten sind auch viele Touristen aus Indien, den USA oder Großbritannien. Schweizer Opfer gibt es bis jetzt keine.
6: Gaming ist in der Schweiz zum Volkssport geworden. Laut dem neuesten Digimonitor spielen 6 von 10 Menschen in der Schweiz digitale Games. Jonathan Schöffel.
7: Mit 3,9 Millionen Menschen erreicht Gaming ein grösseres Publikum als Streaming-Plattformen wie Netflix oder Spotify. Am häufigsten wird auf dem Smartphone gespielt, vor allem in der Deutschschweiz wird täglich gegamet. Verbreiteter ist das Gamen bei jugendlichen Männern. Aber auch jede dritte Frau, z.B. zwischen 55 und 75, spielt täglich. Am beliebtesten sind Gedächtnis-, Denk- und Lernspiele.
6: Der Bund will härter gegen straffällige Asylsuchende vorgehen. Das Staatssekretariat für Migration SEM will dem Bundesrat noch in diesem Jahr ein neues Sicherheitspaket vorlegen, berichtet SRF. Grund dafür sind vor allem Asylsuchende aus Nordafrika, die laut einem Bericht des Blicks besonders häufig straffällig seien, was das SEM bestätigt. Gemäß SRF wollen sich Bund und Kantone besser absprechen und Lücken bei der Ausschaffungshaft schließen.
4: Die Transportpolizei im Schweizer ÖV soll künftig auch Taser einsetzen dürfen. Das schlägt der Bundesrat vor. Demnach gibt es im Monat mehr als einen tätlichen Übergriff pro Tag auf Kundenbegleiterinnen und Begleiter. Vor 3 Jahren waren es noch rund 20 monatliche Fälle. Weiter sollen auch Billettkontrolleure mit Kameras ausgestattet werden. Bislang trug nur die Transportpolizei Bodycams.
6: Wer mit dem Rauchen aufhören will, hat mit nikotinhaltigen E-Zigaretten offenbar gute Chancen. Das zeigt eine Studie eines internationalen Forschungsnetzwerks. 8-10% der Probanden schafften es so, mindestens ein halbes Jahr aufs Zigarettenrauchen zu verzichten. Bei anderen Methoden wie nikotinhaltigen Kaugummis oder Pflastern schafften es höchstens 6%. Fachleute betonen aber, Vapes sind nicht harmlos und über mögliche Langzeitfolgen weiß man noch zu wenig.
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4: Die Themen haben heute Schlagzeilen gemacht. Guten Abend. Der Bundesrat will mit über 70 Millionen Franken erste Massnahmen gegen die Hitze und Trockenheit unterstützen. Bundesrat Albert Rösti hat heute die Massnahmen vor den Medien präsentiert.
5: Der kurzfristige Handlungsbedarf wurde heute ermittelt und beschlossen. 54 Millionen Franken für Betriebshilfe in der Landwirtschaft, Darlehen, 17,5 Millionen auf Fonds Perdu zusätzlich für die Programmvereinbarung mit den Kantonen für den Wald.
4: Mit den 17,5 Millionen Franken sollen Massnahmen für die Anpassung des Waldes an den Klimawandel unterstützt werden. Von den Massnahmen in der Landwirtschaft sollen Betriebe mit Liquiditätsproblemen profitieren.
6: Künstliche Intelligenz wird in der Schweiz immer häufiger genutzt. Laut dem neuesten Digimonitor verwenden mittlerweile 4 von 5 Personen KI, doppelt so viele wie noch 2024. Jonathan Schöffel.
7: KI wird schon lange nicht mehr nur fürs Texten oder Übersetzen gebraucht, sondern auch als Suchmaschine, Einkaufsberatung oder zum Lernen. Die allermeisten brauchen KI innerhalb von klassischen Suchmaschinen wie beispielsweise Google. Der Monitor zeigt auch, dass digitale News mittlerweile fast die gesamte Schweizer Bevölkerung erreichen. 93% der Leute nutzen Medienwebseiten oder Apps, mehr als die Hälfte täglich.
4: Die Schweiz stellt nach der verheerenden Flutkatastrophe in Nepal 500.000 Franken Nothilfe bereit. Dies in Zusammenarbeit mit den UNO-Hilfsorganisationen, wie das eidgenössische Außendepartement mitteilt. Bislang gäbe es weiterhin keine Informationen, dass unter den Vermissten oder Opfern Schweizer seien, so das Außendepartement. Andreas Glarner tritt Ende Jahr als Nationalrat und als Präsident der SVP Aargau zurück. Das gab der 63-Jährige heute Abend am Kantonalparteitag in seiner Wohngemeinde Oberwil-Lierli bekannt. Glarner politisiert seit 11 Jahren im Nationalrat. Der Facebook-Konzern Meta zahlt fast 17 Milliarden US-Dollar in einem Vergleich mit 29 US-Bundesstaaten. Beim Streit ging es um die Auswirkungen von Social Media auf Kinder und Jugendliche. Die US-Bundesstaaten hatten Meta vorgeworfen, seine Plattformen gezielt so gestaltet zu haben, dass Minderjährige abhängig würden. Meta weist das zurück. Neben den Vergleichszahlungen passt Meta die Richtlinien für Jugendliche an. Dazu gehören etwa tägliche Zeitlimits und Zugangssperren in der Nacht.

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3: 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Es ist eins.
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